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1: Hallo Handbase. Satz Selecta ist da. Wisst ihr, was das Schöne ist? Wenn man kein Intro braucht. Beziehungsweise eigentlich muss ich mich nicht vorstellen, ne? Der erste Track hat eigentlich gereicht schon wieder. Ja. Naja, der Dicke ist wieder da. Wenn ihr Grüße oder Wünsche habt, www.hbs.fm. Oder ganz cool über die App, ne? Roman Empire. Ein Stündchen sind wir hier. Und je nachdem, wie lange heute meine Freundin wach bleiben möchte, vielleicht nachher nochmal. Sie hat morgen Nachtschicht. The Great Roman Empire.

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2: Der Karl hat 50 aus Köln. Hey Selector, könntest du etwas für mich spielen, und zwar W&W, egal was? Ich wünsche dir ein schönes Auflegen. Dankeschön erstmal, aber... Ja, ich guck mal, ich glaube, ich habe was von W&W.

wenn wir schon mal bei älteren Sachen sind, hör mal, ohne Krach geht nicht. Da muss es drücken im Gesicht. Hör mal, erst wenn der Subwoofer die Katze inhaliert, ne? Dann fickt der Bass. Ja, die Katze ist zu weit weg. Also, die kann nicht inhaliert werden. Guck nicht so böse.

Ja, das sind dann 5 Euro für die Mixing-Kasse. Weißt du warum? Wer nicht aufpasst, der wird bestraft. Sorry, Leute. Ist halt live. Sorry.

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1: So, pass mal auf, ihr kleinen Schneckenscheißer. Und zwar geht das hier folgendes. Ich habe letztens auf dem Flohmarkt eine Kassette gefunden. Da stand drauf, Get Wreck Tour und dann irgendwie Dirty Surdy Edition, Klammer auf, wir hatten kein Geld, deswegen bei Temu bestellt. Keine Ahnung, ich mache das jetzt hier mal in diesen Kassettenrekorder rein und dann hören wir uns das mal an.
2: Ja, mach mal. Sag mal her.

Alter, wenn DJs schon heulen, dass sie nach mir nicht spielen wollen. Warte mal, das hatte ich das letzte Mal mit Stefan Ulber. AKA der Gabi. Oder wenn der nach mir nicht spielen will, ne? Trag dich nicht ein. Ach nee, warte mal, ich hab mich nach dir eingetragen. Naja, Pech gehabt.

Wollen wir einfach 10 Minuten überziehen? Was will er machen? Also bis zu einer Viertelstunde können wir überziehen, weil sonst würde die Werbung bei ihm halt einfach reinknallen um halb. Also wenn wir ihn ärgern wollen, einfach länger machen. Was will er machen? Freddy anrufen? Der lacht ihn aus.

Der Tom, 26 Jahre alt, aus kosmisch bei Dresden. Dresden. Steckst den Finger am Arsch in Dresden. Warte, was? Eine Frage bleibt allerdings noch. Wie heißt der Track konkret von dem It's Dirty 30? Konnte ihn in der Liste nicht einsehen. Danke voraus, den wirst du auch nie finden. Alter, solche Banger werden halt nie eingetragen. Das ist genauso wie der Track. Ich trage ihn mir im Original ein. Hier, Save Me. Warte. Ja, das ist der Titel auf jeden Fall. Und ja, den werde ich im Original eintragen, aber niemals den Edit. Digga. Unsere DJs sind solche Geier, ne? Kann man die inhalieren, solche Tracks? Und dann hört ihr sowas nur noch. Natürlich nicht, aber ne, ihr wisst Bescheid. Nein, sowas trage ich nicht ein. Aber sonst, wenn ihr ganz cool seid und wollt das ganz, ganz unbedingt wissen, einfach bei Telegram schreiben. Manchmal, ne, einfach fragen, dann kriegst du eine Antwort.

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1: So, da ist auch der letzte Track.
2: Zusammen ist die Sonne wieder.
1: Ich wünsche euch jetzt gleich ganz, ganz viel Spaß mit dem guten Dominik.
2: Gemeinsam an den Strand.
1: Irgendeiner meinte mal, der könnte auflegen.
2: Eine
1: daher, da war das auch nach mir. Kinders, ich wünsche euch einen wunderschönen Sonntag. Habt viel Spaß. Sei lieb zueinander. Wir hören uns irgendwann die Tage, vielleicht sogar heute nochmal. Müssen wir mal gucken. Also, bis dahin.

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Tommy, das Megafon, check, check. Oh Mann, endlich sind wir den Slick da wieder los hier. Alter, rastet der hier komplett aus auf dem Sonntag. Ich mache ja so ganz entspannt um 1:30 meinen PC an. Denk mir so, ich sehe nicht richtig. Was macht der denn hier? Eieiei. Gibt der hier Vollgas? Also ja, ich habe nur die letzte halbe Stunde gehört. Aber Junge, Alter, Tracklist, ne, schmeckt. So, wisst ihr, wir machen jetzt weiter hier. Sonntags, 14 Uhr. Mit der Stunde Classics, ihr kennt das. Heute noch alleine, mein Bruder sitzt im Flieger vom Boa Vista zurück nach Düsseldorf. Ja, ja, also kriegen wir hin. Und wenn ihr mitgestalten wollt, Kinder, ja, Hubbase FM, links im Webplayer, große Wunschbox, We Are One App, We Are One Page. Seid da mittendrin, stand nur dabei. Und starten tun wir jetzt mit Tuneboy. We generated.

so Hobbys. Ja, wenn wir schon Tomboy spielen, ist der zweite nicht weg. Ja, das ist Technoboy. Mit dem Climax Anthem. Climax.

So, jawohl, habe ich es. Der Biane 28 aus Stade schreibt: Hey DJ, die Musik schiebt besser als jede Schubkarre. Danke, danke, danke fürs Auflegen. Grüße an dich und die Community bei Classics. Geht doch bestimmt irgendwas vom Mad Dog oder DBSDF. Ja, was hältst du von Music Made Edit? Hahaha, weiter so! Und we are one! Jawohl!

0: So, aber ist ja wohl, wenn ich Kinestik spiele, ne, dann darf natürlich der gute alte Noise-Controller nicht fehlen. Hier in dem Fall jetzt mit Attack Again und ein paar Grüße habe ich dabei. Der Mark46 aus Schwäbisch Gmünd schreibt: Hallo an alle Listener und HPSFM-Hörer. Weiß nicht, ob es reinpasst, aber vielleicht gibt es passend zur Gartenarbeit eine hart genug Version von Wonderful Days. Oh ja, ich guck gleich mal. Ansonsten gleich in der Power Hour, da gibt da bestimmt noch was. Der Carsten44 aus Brackel schreibt: Moin Moin, ich grüße dich herzlich. Endlich wieder Sonntagmittag Classic Time. Hochgehende Wochenende, Hopfenschorle, Sportcola Time. Bin gerade in der Garage mit meinem Kumpel am Rasentraktor schrauben und modifizieren und hören deinen Sound dabei. Grüße alle Listener auf Hardbase und mein Kumpel Robin und natürlich die Mine. Abfahrt, we are one!
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Tirol Classics! Haha, I just can't stop, wie passend dazu. Ehrlich, Classics könnt eigentlich immer machen, ne? Die Mine 39 aus Wetzlar schreibt, Inchen, wo ist deine männliche Stimme? Hast Freitag nicht genug geschrien? Oh doch, doch, hab ich. Hoffe, war gut. Alter, Turbine Halle Kosmokopf war sehr, sehr gut. Für Stunde 2 hätte ich gerne wieder einen Track gefordert. Liebe Grüße an dich, Hanna Friedrich, Manuel Bassbrille, Basti und natürlich den Carsten, wenn er noch zuhört. Also das noch zuhören geht für den Basti. Und natürlich alle Telegrammis. Ja, und hab ich's. Let's just get stop. Übrigens, der Jaskute hat das in Jeddah Hardcore geklaut.

so hab ich es ja. Und der Benny 35 Emmerich ist auch wieder unterwegs. Er schreibt Grüße von der A1. Es tut so gut, euch dich jetzt DJ zu hören. Hast du zufällig eine schöne Version von Leb dein Traum da? Grüße an alle. Ja, hab ich. Mach mal auch gleich in der Power Hour. Und Marion wünscht sich von Wörthal, Where Legends Wise. Viele Grüße aus Neumünster. Ja, das schreit auch nach Power Hour.

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1: So, ihr Wallabies! Aha, der Sebastian nicht da, es kann jetzt keiner rumjammern, dass ich wieder Headhunter spiele. Rockzirr, wie sehe ich für euch hier?

0: So, und kurzer Bildungsauftrag habe ich. Sind wie die liebe Mine, die immer wieder diskutieren wollte, wann ein Classic ist, ne? Living for the Moment ist 2009 rausgekommen. Alter, 2009. Das ist, glaube ich, sehr wohl ein Klassiker. Ja, es gibt neue Remixe davon. Das Original ist aber 2009 und das war das Original. Wie auch immer. Wir machen jetzt hier die Rock Civilization Hardbass.
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0: komm es, jawohl, it's about time. Das ist Wildstyles mit a complex situation. Der Tipp 32 aus GSWelt schreibt, moin Junge, geile Show bis hierhin, weiter so hast du vom Marshall Masters, don't touch the stereo. Im Subsonic Remix, ob ich den habe, weiß ich, aber ich habe was anderes von Marshall Masters, zumindest das Original. Ah, das schreit doch wieder nach Power Hour, ne? Wäre mega, we are one. Ich gucke auf die Uhr, warte mal, wir haben schon wieder 14.54 Uhr. Wird wieder fast Zeit für die Power Hour, oder hab ich's?
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0: Ja, ja, it's about time. Voll vergessen. Naja, gut, das ist die letzte Nummer hier. Nach der Complex Situation machen wir dann die Werbeunterbrechung. Oh ja, dann starten wir rein. In die berühmte, die berüchtigte, die Power Hour. Haha, hier auf Hardbase.
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Strawbase! Power Hour, es ist soweit! Sonntags 15 Uhr! Haha, nehmt euch in Acht! Das Phantom der Oper ist hier!

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1: Zombies! War ein Wunsch von der Marlon. Where Legends Rise von Virtual.
0: Def Con
1: 1. Jawohl, wieso ist das hier in der Power Hour? Haha, Where Legends Rise.

ihr wohl ab ist, Will Legends Wise. Jetzt nächste Woche am Donnerstag gibt's wieder die Infos zur DEFCON nächstes Jahr. Ha, mal schauen, wie sie das machen mit dem Ticketverkauf. Nachdem hier irgendwie 90% der Leute ihre Tickets behalten haben. Ich muss nur wissen, wann ich ein Zelt kriege. Also ihr wohl ab ist Power Hour. Legends Rise.

0: Ja was?
1: Wo?
2: Tankstelle!
1: Bin
3: unterwegs! So, ihr Volumen, seid bereit! Für das totale Chaos! Hier in der Power Hour! Hier ist No Limit! No.

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1: Zombies power! Let's don't touch the stereo. War ein Wunsch vom Tim 32 aus Gersfeld. Ist doch nicht der Subsonic, den habe ich tatsächlich nicht. Aber ich glaube, der hier geht auch.

Haha, Power Hour! Zum Thema Hardcore Vibes aus der Turbinenhalle, ne? Das ist Come Take My Hand! Two Bosses on the Fourth Floor! In dem Fall hier jetzt im Viper Remix! Also Hardbase Power Hour! Hacke Attacke! Come Take My Hand!

Jawohl, da begrüßt raus an die Mine. Sie wollte ja einen Track, ne? Ich denke mal, das meintest du. Hot Bass Power Hour. Haha, you can't escape the storm.

da muss ich mal ganz kurz eine Lupe flitzen hier, weil ich habe ganz viele Grüße. So, Loopcheck. Ja, kann man so stehen lassen, oder? Würde ich mal sagen. Dann haben wir einmal den Nico26 aus dem Waldheim. Er schreibt: Moin Moin, ich grüße alle Hörer und meine Freundin, mit der ich gerade die Wohnung aufräume. Hast du eine Version von dem Lied Diver aus Naruto? Würde uns mega freuen darüber. Schönen Sonntag noch und We Are One. Habe ich tatsächlich leider nicht. Habe ich gerade schon geguckt. Sorry. Ich muss aber, glaube ich, mein Portfolio Richtung Naruto ein bisschen auffüllen. Da habe ich tatsächlich irgendwie gar nichts am Start. Schande über mein Haupt, ne? Der Beni35 ist immer, ich schreibe: Ich danke dir. Ich glaube, ich muss dann doch nochmal einen Subwoofer fürs Auto kaufen. Ja, wenn da nicht noch einer oder schon einer ist, ne? Dann wird's aber mal ordentlich Zeit dafür. Und dann haben wir hier den Marlon oder die Marlon, ohne Alter, ohne Wohnort, mit einer ganzen Liste an ja, Tracks und Wünschen. Schreibt aber: Hey, hier ist Marlon aus Neumünster. Ach guck mal, da ist ja der Ort, ne? Grüß mal bitte meine Eltern, wir lieben Harzer, würde mich über die Erfüllung meines Wunsches sehr freuen. We Are One, vor allem dann deines Wunsches. Das ist die ganze Liste. Nämlich einmal Four of a Kind mit Waiting for the Scene oder Sub-Zero Project, DBSF, Change to Follow oder A New Day to Remember oder natürlich aus mit Sunrise oder natürlich aus dem Topmodel Summer of 69 oder Wendy, When the Gods Call. Ja, schöne Liste. Ich nehme auf jeden Fall was davon mit. Ja, jetzt chasen wir erstmal den Sturm. Hier in der Power Hour.

da haben wir doch schon mal einen. Aber da haben wir jetzt Power Hour. Waiting for. Von vor of a kind. Grüße nach Neumünster. Hier Richtung Marlon.

Scheiß Power-Ohr! Good old Classic! Karamell-Dansen!

ist der Stefan 38 aus Groß-Eschert und fragt, ey, gibt's eine Verlängerung? Kiss my prep. Alright, you got it? Yeah. Okay, let me rewind that shit and speed it back up. Faster now. Yeah, let's see, rewind that shit. Guck mal in Sendeplan, ja. We're gonna crank up the tempo. Haha, ich hab mal bis 17 Uhr eingetragen. Faster now. Wir machen also mal 2 Stunden Power Hour, glaube ich, oder? Faster now. Dazu schreibt er, wäre mega. Ja, danke, glaube ich auch. Und er hasst sein Handy. Ja, was kann denn ein Handy dafür? Oder zu viel Power Hour.

so ist, ja, das geht natürlich raus an die Mine, aber diesmal vom Carsten. Ich muss doch gleich in Loop setzen, das ist ein bisschen länger. Jawohl, everybody stand up! Nächste Hackerattacke hier in der Power Hour! Loopcheck! Ah, sehr schön, sehr schön. Jawohl. Der Carsten schreibt nämlich dazu: Moin Moin, kannst du mir eventuell noch Inside Your Head spielen? Ausnahmsweise spielen. Mit ganz, ganz liebe Grüße an die Minen und alle Listener auf Hardbase und alle, die mich kennen. Und mein Kumpel Robin und alle anderen Listener auf Hardbase und alle, die mich kennen. We are one. Und dazu kam jetzt gerade nochmal der Stefan rein, 38 aus Großesche. Schreibt: Geil, danke, Sonntag gerettet, ballert unnormal. Vielen Dank, bin wunschlos glücklich. Jawohl, so soll das sein. Ist immer noch eine Power Hour hier, ne? Also jetzt erstmal Hacke-Attacke, Nitro Genetics, Inside Your Head.

Scheiß! Hau, aua! Was wären wir ohne einen kurzen Trip Richtung Valhalla, oder? Jetzt hier! In der Power Hour! Nummer 1! Gleich kommt noch eine!

Sorbes. Die Mine schreibt nochmal, das geht jetzt an den Carsten direkt. Danke, lieber Carsten, für den Wunsch für mich und die Grüße. Aber es wird echt mal Zeit, dass du auch dass du auch ein Telegrammi wirst. Mein Gott, so geht das. Als Gruppi vom Bass Speaker, so Bass Shift. Ja, ist echt so, ne? Komm in die Gruppe. 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

Virtual Hot Bass Power Hour. 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So, normalerweise würde ich mich jetzt verabschieden, Hotbass, aber nein, wir machen noch eine kurze Werbeunterbrechung und dann Power Hour Volume 2.

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Base. Haha, Power Hour. Die Verlängerung. Heute hier am Sonntag. Start du mal rein, wo wir aufgehört haben.

Fall habe ich Power Hour. Der Markus 49 aus Neumünster schreibt: Moin aus dem Norden, wünsche mir DJ Isaac, Burn oder Soundwash, Power of the Tribe, mach weiter so. Ja, nehme ich mit, machen wir gleich.

Voll ab, jetzt haben wir nochmal den Stefan 38 aus Russ-Eschel, der schreibt, nächsten Freitag ist die Beerdigung von meinem Mentor. 63 Jahre, zwei Herzinfarkte, drei Schlaganfälle. Er geht auf jeden Fall nach Valhalla. Möge der Fährmann ihn sicher übers Totenmeer begleiten. Alter, erst noch mein Beileid. Eieiei. Das ist wirklich der Tup-Tup Valhalla.

So, bis jawohl. Das ist der nächste Klassiker. Disco Record von Frontliner. Hier im Galactic Zoo Remix. Ah ja, schönes Ding, geile Nummer. Und das hätte der Opening Track der DEFCON 1 Endshow sein können, sein sollen. Es war der Mann, aber es war halt keiner da. Schade aber auch. Muh. So, der Kai Fels aus Niedersachsen schreibt, hält schön wach und vor allem bei guter Laune. Danke an den DJ. Ey, ja, bitteschön.

Eier habe, sagen wir nochmal, den Marlon. Wünsche sich Samse Reporting Double Damage, it will be okay. Und schreit, hey, ich bin übrigens ein Junge, 16 Jahre alt. Ja, sorry, das ist manchmal, wenn man einfach nur einen Namen vor Augen hat. Und davon lese ich auf der Arbeit schon so viele. Ist das wirklich nicht immer sofort klar. Einigen wir uns einfach auf. It will be okay.

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So, Mist, jawohl. Für alle, die jetzt gerade mit dem Tequila in der Hand überfordert waren, ne? Haha, jetzt das Ganze nochmal. Ihr wisst, wie das geht. Egal, wo ihr gerade seid. Alle mal aufstehen.

Haha, jetzt war ich gerade so mit Links-Rechts-Hüpfen beschäftigt. Da habe ich fast den Übergang vorgegessen. Ich habe mal jetzt mal so ganz schnell reingemogelt. Hab ich's, Power Hour!

Aua! Kleiner Trip in Richtung 90er. Das ist natürlich Culture Beat hier. Mit Mr. Wayne.

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1: 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Wenn wir schon bei den 90ern sind, ne?

muss mal ganz kurz einen Loop hier reinhauen. Naja, kann man glaube ich so mitleben, oder? Da haben wir nämlich einmal den Master Soundbeat, den Marcel49 aus Berlin. Er schreibt: Hallo Bassspeaker, super, dass ihr wie jeden Sonntag eure Sendung macht. Einfach super, ich hätte da einen Musikwunsch. Könnt ihr vielleicht spielen von Hardware war Chemistry? Ein anderes Lied von Hardware wäre auch okay. Ich wünsche euch allen einen schönen Nachmittag und euch auch Bassspeakers. Jawohl, Dankeschön. Und dazu kommt, ich bin es nochmal, ich wollte euch fragen, ob ihr auch bis um 18 Uhr verlängern könnt. Nee, tatsächlich kann ich das nicht. Ich habe schon bis 17 Uhr verlängert. Noch eine Stunde schaffe ich echt nicht hinten dran. Ich muss nämlich nachher los, meinen Bruder vom Flughafen abholen. Der sitzt gerade im Flieger von Boa Vista zurück nach Düsseldorf. Das muss ich gleich organisieren, dass der da vom Flughafen wieder wegkommt. Deswegen, ich habe gerade schon in der Teamgruppe gefragt, vielleicht finden wir noch irgendwen, der gleich weitermacht. Den Carsten44 aus Brakel haben wir nochmal. Und er schreibt: Moin Sie nochmal, kannst du mir eventuell noch Fly Like a Rocket oder eventuell Sick Move mit Too Hot Hammer Time oder Enemy mit Sickness spielen? Ja, da kriege ich mir vorne was rein. Grüße an alle Listener auf Hardbase und alle, die mich kennen. Und mein Kumpel Robin und natürlich ganz, ganz liebe Grüße an die Mine und den Freddy vom Base Shift und alle anderen Listener auf Hardbase. Hopfenschorle, Sportcola Time, we are one. Abfahrt. Dann haben wir den Maler nochmal und wünsche ich Wendy und die Blog in SFH mit Shivers. Notiere ich mir. Wir haben auch schon wieder nur noch hier, 23 Minuten zusammen. Der wird schon wieder alles ist sportlich hier. Ey, 2 Stunden Powerhour sind immer noch zu wenig. Und den Mark46 aus Schwäbisch Gmünd, der schreibt: Gartenarbeit erledigt und ich wollte nochmals Wonderful Days antriggern, aber Mucke ist auch ohne einfach der Hammer. Witzig, ne? Ich hab die Wonderful Days gar nicht. Das hatte ich nämlich schon geguckt. Mal gucken, ich bastel da noch irgendwas zusammen. Der Carsten möchte auch wieder Richtung Hardcore. Mal schauen, was ich da so zaubern.

Drum Bass Power Hour. Bisschen 90er Hacke. Wobei, wann kam der eigentlich im Original raus? Keine Ahnung. DJ Pop!

Die Verlängerung. Gruß vom Carsten. Jawohl, Grüße an deine Truppe da. Und am Schrauben sind sie, ja, ne? Einmal die Enemy mit Sickness.

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1: Zombies und Power Over die Verlängerung. Das ist echt der Running Gag heute. Grüße an den Master Zombie nach Berlin. Einmal die Chemistry.

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Base. Und Power Over die Verlängerung. Wird Zeit, in See zu stechen. Hisst die Segel. We'll take our leave and go. Alle Mann an Bord.

Promis. Und die Piraten hier. Vorletzte Nummer. Hisst die Segel, wir ändern noch ein paar Schiffe.

Maya, der Veni Fizius Prungen schreibt nochmal, ich kann nur sagen, einfach nur geil. Haha, jawohl, danke, danke. Hier in der Verlängerung der Power Hour.

Das sind wir, die Piraten hier auf Usbekistan. Das ist Dr. Peacock mit Chip to Usbekistan. Wie gesagt, meine letzte Nummer, ich bin damit raus. Ich hoffe, ihr hattet eine richtig schöne Sonntags-Power-Hour inklusive Verlängerung. Der Mardan schrieb nochmal, danke für die Unterhaltung. Wünsche einen schönen Feierabend. We are one. Yo, danke. Ich muss jetzt hier echt noch meine Küche aufräumen und dann mich Richtung Düsseldorf begeben, ja, um meinen Bruder abzuholen. In dem Sinne, Hubbase, um 18 Uhr geht's mit dem Jumpdancer weiter. In unserer Teamgruppe hat sich leider keiner gemeldet. Schande. Was ist eigentlich los mit euch, Hubbase? So, ich bin damit raus. Nächste Woche Freitag, hat Fredi ja schon gesagt, gibt's keine Show von uns. Da sind wir auf eine Hochzeit eingeladen. Dafür gibt es am Sonntag wieder die gewohnte Power Hour hier von uns. Dann auch wieder zu zweit.

warm ist. Ich bin damit raus. Genießt das schöne Wetter. Und den Rest Sonntag. 18 Uhr hier mit dem Jumpdancer geht's weiter. Ich mach mich auf den Weg. Mit meinem Piratenschiff. Peace out. Schönen Sonntag euch.

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Einen wunderbaren schönen guten Abend. Hardbase FM. Ich bin der Jump Dancer. Jetzt die nächsten zwei Stunden vor euch am Start. Wir starten mit Kuhn und Scoop DJ und Free Again. Wenn ihr Grüße wünschen loswerden möchtet, geht auf hardbase.com, klickt auf den Play-Button. Schreibt uns den großen Wunschbox. Ich wünsche euch jetzt ganz, ganz viel Spaß.

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der Tom 26 aus Cosmic bei Dresden. Heute grüß dich, DJ. Mega Show bei dir. Wie immer würde mir den Track Taking It Back von Headhunters wünschen. Schönen Abend mit dir und allen Zuhörern. In diesem Sinne Abfahrt. Ticketsacke, Ticketsacke. We are one. Neue Track hast du bekommen. Aktuell läuft Back to History Intense 7 von 2013. Viel Spaß.

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0: Das waren jetzt 2 Stunden mit mir, dem Jumpdancer. Wer es euch gefallen hat, geht im Sendeplan auf mein Bildchen. Da kommt in mein We Are One Profil. Findet auch einen Link zu Social Media. Könnt gerne gefällt mir da lassen. Wir sehen uns nächste Woche wieder. Bis dann.
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